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3: 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Frica avea un refren, supărarea avea un refren, singurătatea avea un refren, dar și fericirea avea un refren.
4: 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Et effectivement, en nous baissant, je pouvais voir des petites constructions faites de brindilles, des balançoires faites de brins d'herbe et des tables minuscules construites avec des morceaux cassés de vaisselle en porcelaine.
1: Das ist wie so eine kleine Trittleiter dran oder so Metallstreben, an denen man hochsteigen kann. Und desto höher man steigt, desto kleiner wird man. Und obendrauf ist so ein kleines Plateau. Und da steht so ein kleines Haus. Und man kann dann in dieses kleine Haus reingehen. Und in diesem Haus, da wohnt auch so ein Mensch, aber vor allem ist er mir so lebhaft in Erinnerung. Also ich weiß ganz genau, wie sich das alles anfühlt da. Also habe ich dort, ich habe davon geträumt, dass das so mein geheimer Ort ist, wo ich so manchmal hingehen kann.
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